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1: G wie gute Sache. Das Wacken-Team sorgt nicht nur dafür, dass wir mindestens einmal pro Jahr ein ziemlich geiles Festivalerlebnis haben. Nee, es macht die Welt auch noch ein kleines Stückchen besser. Mit vielen verschiedenen Projekten setzen sich die Verantwortlichen rund um Holger Hübner und Thomas Jensen für die gute Sache ein. Die Themen sind dabei breit gefächert. Zusammen mit der DKMS sucht das Team zum Beispiel nach Stammzellenspendern, ruft mit dem DRK zu regelmäßigen Blutspenden auf und unterstützt mit der Wacken Foundation Nachwuchsbands.
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1: Schönen guten Tag, Leute. Taki Knackstedt für euch hier. Hi. Können wir mal bitte ganz kurz festhalten, was war das bitte für ein geiles Wacken 2023? Ich habe immer noch Gänsehaut und schwelg wie immer in Erinnerung, ne? Und ich durfte sogar für dieses Jahr jemanden glücklich machen von euch da draußen. Ihr konntet nämlich im Voraus exklusiv bei uns im Wackenradio Tickets gewinnen fürs ausverkaufte Wacken Open Air, samt Campingplatz, samt Anreise im Wackenbus, also geiler geht's kaum. Und meine glückliche Gewinnerin Antje, die hat's geschafft. Und ja, das hören wir uns nochmal an, würde ich sagen. Du warst schon mal auf dem Wacken? Erzähl mal.
2: Ja, das erste Mal 2016. Geiles Festival, geile Leute, Iron Maiden war da, es war einfach super nice. Es ist das beste Festival der Welt. Das weiß ich nicht, was ich dazu sagen soll eigentlich. Es ist ein

0: Familien treffen und es ist halt eben auch alles egal. Du kannst dich auf den kleinsten gemeinsamen Nenner einigen, nämlich wir freuen uns auf Wacken, wir freuen uns auf Metal, trinken Bier. Ne?
1: Und, ist so. Einfach mal Mensch sein.
0: Richtig, einfach mal Mensch sein, einfach mal ehrlich sein und halt eben einfach mal zum Frühstück Bier trinken.
1: Genau. Ja, und warum möchtest du dieses Jahr unbedingt hin? Hast du es verpasst mit dem Ticketkauf oder wie oder was? Erzähl mal.
0: Wir waren ja auch 19 da, hatten für 20 die Karten, haben die behalten, über Corona hinweg waren dann 22 da und haben dann aber gesagt, okay, von Urlaubszeitraum dieses Jahr passt irgendwie nicht, hatten uns also dagegen entschieden, nach 5 Stunden war es ausverkauft. Und so vor kurzem hat sich halt eben ergeben, das mit dem Urlaub klappt halt auch nicht so wie geplant. Und mein Herz ist sehr unglücklich, weil ich gönne es jedem, der hingeht. Aber wenn man so hört, ja, Festival, und ich denke mir so, ja, geil, aber ich bin nicht da. Oh,
1: ich fühle das komplett. Ich kann das zu 100% nachvollziehen. Deswegen will ich auch gar nicht weiter lange rumlabern. Antje, ich kann dir sagen, du bist am Start nächste Woche. Du bist mit auf dem Wacken Open Air.
0: Oh Gott.
1: Du bist am Start. Und weißt du, was das Geile ist? Wir schenken dir nicht nur die Festival-Tickets, die Campingplatz-Tickets. Um die Anreise brauchst du ja auch keinen Kopf machen. Du fährst nämlich mit dem Wackenbus auf den Holy Ground. Ne? Mit anderen feierwütigen Metalheads geht's dann schon bei der Anreise richtig ab. Und die Kirsche auf der Sahne ist, du darfst noch jemanden mitnehmen.
0: Wir schenken dir 2 Tickets.
1: Wir schenken dir 2 Tickets.
0: Oh Gott, vielen Dank.
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1: Wer noch Guthaben auf seinem Cashless-Chip vom diesjährigen WOA hat, kann sich ab heute 18 Uhr sein Geld wieder auszahlen lassen. Wie auch in den vergangenen Jahren ist das ganz bequem über die offizielle WOA-App machbar. Haltet dafür einfach euren Chip bereit und in wenigen Tagen habt ihr euer Guthaben zurück. Alle weiteren Infos hierzu findet ihr aber auch nochmal direkt in der Wacken-App im Bereich My Wallet oder auf wacken.com.
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1: Ja, hallo, hier ist die Katrin aus Bonn. Eine lustige Wackenerinnerung. Das war 1997. Da war ich mit meiner Freundin auf dem Wacken und wir mussten uns natürlich erstmal in diesem kleinen Supermarkt mit Bier eindecken. Wir haben so viel Bier gekauft und dann haben wir plötzlich festgestellt, dass wir gar nicht wissen, wie wir das aufs Festivalgelände kriegen sollen. Zufälligerweise kam gerade ein Bauer mit dem Trecker vorbei, hat uns einen Kartoffelsack geschenkt und sagte, hier, da könnt ihr euer Bier transportieren. Und dann hat uns der nette Landwirt auch noch zum Festivalgelände gefahren, dass wir nicht laufen mussten. Super nett, super tolle Leute da.
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1: I'm going off the rails on a crazy train. Kaum eine Textpassage passt besser zum Leben des Prince of Darkness, Ozzy Osbourne. Nach seinem Ausstieg bei Black Sabbath waren sich viele Menschen nicht zuletzt auch aufgrund seiner Drogen- und Alkoholprobleme sicher, dass Ozzys einst so aussichtsreiche Karriere am Ende sei. Gerade deshalb erzählt das Solo-Debüt Blizzard of Oz eine der erfolgreichsten Comeback-Geschichten der gesamten Metal-Historie, die maßgeblich durch Gitarrist Randy Rhoads ermöglicht worden ist. Das viel zu früh verstorbene Jahrhunderttalent lieferte dem abgehalfterten Frontmann neben einem dringend benötigten Energieschub auf frische Riffs in rauer Menge, wovon alleine Hits wie Crazy Train oder Mr. Crowley eindrucksvoll zeugen. Traurige, aber mythosbildende Berühmtheit erlangte zudem die Gerichtsverhandlung zum Song Suicide Solution, bei der Osbourne die Verantwortung für den Selbstmord eines Fans angeheftet werden sollte. Zusammenfassend kann man immer wieder feststellen, alles einsteigen, denn Totgesagte leben länger.
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0: Das klingt nach Hochzeit, ne? Aber nicht nach irgendeiner Hochzeit, sondern der ersten offiziellen Hochzeit auf dem Wacken Open Air. Das Kosmos Direkt Team hat das Ganze auf die Beine gestellt und dafür gesorgt, dass Sören und Sophie sich das Ja-Wort auf der großen Faster Mainstage geben konnten. Sophie hat nach der Trauung mal erzählt, wie der Antrag zustande gekommen ist.
1: Sehr überraschend tatsächlich, weil dadurch, dass wir wussten, was hier eigentlich jetzt die Tage abgeht, habe ich damit nicht mehr gerechnet. Und dann wurden letztens im Camp einfach mal alle zusammengetrommelt. Ich saß so ein bisschen in der Mitte auf unserer Bierzeltgarnitur und ja, irgendwie stand er vor mir, kniete sich nieder, wie man das so macht im klassischen Sinne. Und dann ging's los, dann kam der Antrag und das war wirklich super schön.
0: Und würdet ihr beide hier nochmal so in so einem Rahmen heiraten?
2: Das würden wir auf jeden Fall immer wieder so machen, vor allem mit den Leuten und auch die Frau würde ich immer wieder heiraten.
0: Nach der Hochzeit gab es natürlich noch eine dicke Party auf dem Holy Ground und bis Sonntag haben die zwei ihre Zeit auf dem Festival genossen, bevor es dann jetzt in die Flitterwochen nach Kreta ging. Wir wünschen euch zweien auf jeden Fall nur das Beste für eure Ehe und völlig klar, Party on!
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1: Jetzt mit Airborne, einer Band, die auch so ein bisschen in die großen Fußstapfen von AC/DC tritt. Sie kommen ja schließlich auch aus Australien. Und wegen AC/DC sind sie auch zur Musik gekommen, haben sie uns erzählt.
2: I was 6 years old, I saw Thunderstruck on TV and I had the pots and pans in the kitchens pretending to be a drummer. So I wanted to be the singer, the drummer and the guitarist.
1: Bandgründer Joel O'Keefe sagt, mit 6 Jahren habe er Thunderstruck im Fernsehen gesehen und dann wollte er selber Drummer werden und Gitarrist und Sänger sein.
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1: Hier ist der Micha und der
2: Specki von In Extremo aus Berlin.
1: Wacken ist so, wir sind natürlich auch mit Thomas und Holger total verbunden seit 1997 und die haben uns immer im Weg bereitet, haben uns immer unterstützt und darauf freut man sich natürlich.
2: Auch an die beiden und überhaupt an das komplette Wacken-Team. Es ist ja schon mega familiär, obwohl es eben so eine riesengroße Party ist. Du läufst hier durch und kommst aus dem Händeschütteln eigentlich gar nicht mehr raus, weil die Leute hier nicht Eintagsfliegen sind und mal in einem Jahr mitarbeiten, sondern die sind halt auch seit 20 Jahren mit dabei. Und das heißt, man wird zusammen älter, sage ich mal. Ja? Und das ist eigentlich ganz schön.
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1: Der offizielle Vorverkauf für das Wacken 2027 ist angelaufen. Und nach nur wenigen Stunden waren bereits die Loyalty-Tickets und auch die Faster-Tickets ausverkauft. Aber keine Sorge, wer Bock hat, sich im nächsten Jahr Bands wie Electric Callboy, Halloween oder auch Children of Bodom auf dem Holy Ground anzuschauen, kann noch dabei sein. Aktuell sind noch Younger, Harder und Louder-Tickets verfügbar. Alle Infos zu den Ticketkategorien und den Shop findet ihr ganz einfach auf wacken.com.
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1: Im Jahr 1993 stand das noch junge Wacken Open Air unter keinem guten Stern. Gründer Holger Hübner hatte einen schweren Autounfall und musste alle Vorbereitungen aus dem Krankenhaus treffen. Und da hören die schlechten Nachrichten leider noch nicht auf. Die erwarteten Ticketverkäufe blieben aus und finanziell sah es auf einmal auch nicht mehr so rosig aus. Obwohl sich die Besucher nur 3 Jahre nach der ersten Auflage des Festivals schon über internationale Stars wie Fates Warning aus den USA freuen konnten, stahl Doro Pesch allen die Show. Sie nahm sogar eine Live-DVD auf, die ihren ersten Auftritt in Wacken für all ihre Fans festhält. Seitdem stand Doro schon viele weitere Male auf der Wacken-Stage und hat die Entwicklung des größten Metal-Festivals der Welt natürlich auch mit Spannung verfolgt.
2: Ja, ich muss sagen, Wacken ist immer super. Also ich kenne Wacken jetzt seit 1993 und dann habe ich halt gesehen, wie das Festival gewachsen ist und das ist eigentlich weltweit so das renommierteste Metal-Festival und ja, bin nach wie vor, ja, ich liebe Wacken über alles.
1: Wie schon die Jahre zuvor standen die Lokalgrößen von Fifth Avenue und X&Sex vor mehr als 4000 begeisterten Fans auf der Bühne. Es sollte aber nicht mehr lange dauern, bis die magische 10.000er-Marke geknackt werden würde und das Wacken Open Air das erste Mal schwarze Zahlen schrieb.
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1: Das Camping auf dem Wacken Open Air unterscheidet sich im Gegensatz zu anderen Festivals in einigen Punkten definitiv. Zuerst ist das Camping im Ticket mit inbegriffen. Das heißt, man braucht kein Extra-Ticket kaufen und sogar Autos und Wohnmobile können direkt am eigenen Zeltplatz geparkt werden. Die Duschen und Toiletten sind auch im Ticketpreis mit dabei, somit fallen keine zusätzlichen Gebühren an und gecampt wird auf landwirtschaftlichen Nutzflächen und hier verbringen viele Besucher auch ordentlich an Zeit.
2: Das, was an dem Pavillon hängt, das haben wir alle schon getrunken, die Bierdosen hängen wir nacheinander immer alle auf und ja, das soll so eine Art Mosaik sein.
3: Man fühlt sich hier willkommen, man fühlt sich zu Hause und egal wo man hingeht, ich kann auch 50 Meter in die Richtung laufen auf irgendeinem Campground, wo ich keinen Menschen kenne, spreche irgendwelche wildfremden Leute an, die ich noch nie in meinem Leben gesehen habe und ich werde herzlich mit einem Bier empfangen. Das ist einfach ein Gefühl des Zuhause-Seins.
1: Man fühlt sich auf jeden Fall heimisch auf den Campingplätzen und dank der legendären Campingplatzpartys ist die Stimmung sowieso immer auf dem Höhepunkt. Völlig egal wie und wo man auf dem Wacken-Festival übernachtet, eins ist sicher, langweilig wird es auf keinem der Campinggrounds.
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1: Der Vorverkauf für das WOA 2027 ist gestartet und auch dieses Mal gibt es wieder das Younger-Ticket. Das Besondere hieran, Wackengänger bis 25 Jahre können sich das reduzierte Ticket für bereits 281 Euro sichern und on top gibt es 666 The Core-Punkte. Das WOA möchte hier mit besonders jüngeren Metal-Fans eine Chance geben, beim größten Metal-Festival der Welt dabei zu sein. Alle Infos findet ihr aber natürlich auf wacken.com.
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1: Es ist August. Das letzte Dosenbier ist ausgetrunken und der Liegestuhl zugeklappt. Wacken ist rum. Und jetzt? Da gibt's so einiges. Metalheads können sich zum Beispiel auf hohe See begeben und bei der Full Metal Cruise Konzerte, Meet and Greets und Workshops erleben. Und ganz nebenbei kommt man da noch verdammt nah an die Musiker ran.
2: Ja, die rennen da halt alle genauso rum. Die müssen am selben Buffet essen wie du. Die sind die ganze Zeit da ja auch mit auf dem Schiff, mitgefangen, mitgehangen. Vielleicht trifft man den einen oder anderen nochmal in der Stadt, wenn man dann an Land ist. Das war halt so alles auf Augenhöhe und das war irgendwie schön.
1: Wer aber seine Füße lieber auf festem Boden hat, der kann das volle Moschvergnügen beim Full Metal Holiday haben. Im 4-Sterne-Hotel auf Malle geht's musikalisch total ab. Man kann aber eben auch mal mit Blind Guardian am Pool abhängen, mit Feuerschwanz einen Met an der Hotelbar heben und am nächsten Tag Katerpflege am Strand betreiben. Wem das jetzt aber alles vielleicht noch zu schick ist, der kann es auch gemütlicher haben. Und zwar im Landgasthof Wacken. Die Gründungsstätte des legendären WOA lädt das ganze Jahr über zu coolen Konzerten und kleinen Veranstaltungen ein. Tja, wer also mehr Wacken braucht als nur ein Wochenende im Jahr, der hat einige Möglichkeiten. In diesem Sinne,
3: Wacken!
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1: Oft werde ich ja gefragt, du, was ist eigentlich Heavy Metal? Und normalerweise würde ich sagen, erkläre ich euch das jetzt kurz, aber stopp. Wir müssen erst was klären. Also zum einen gibt es ja Heavy Metal als Genre im Bereich des Heavy Metals und es gibt Heavy Metal oder kurz Metal als Begriff für die gesamte Musik. Und das brauche ich euch sicherlich nicht erklären, aber Heavy Metal kann ich euch vielleicht kurz erklären. Denn der klassische Heavy Metal entstand Ende der 1970er Jahre und ist heute mehr Oberbegriff wie Genrebezeichnung. Habe ich euch ja gerade erklärt. Allerdings kommen einige der bekanntesten Bands aus diesem Bereich. Die Einordnung des klassischen Metals muss man in Anbetracht seiner Entwicklung vornehmen. Zur Zeit seiner Entstehung aus dem klassischen Hardrock mit dem Wunsch, die Musik in immer härtere und schnellere Formen zu treiben. So wurde nach dem zum damaligen Zeitpunkt relativ harten Bands Led Zeppelin und Deep Purple durch den deutlich schwereren und dunkleren Sound der Black Sabbath somit die erste Heavy-Metal-Band bekannt. Bands wie Judas Priest und besonders Motorhead haben durch das Aufnehmen der Aggressivität und Schnelligkeit des Punkrock zur Weiterentwicklung des Heavy-Metals beigetragen. So konnte sich der Heavy-Metal bis heute immer weiterentwickeln. Weitere bekannte Bands

0: Bands sind Iron Maiden, Saxon, Gravedigger, Running Wild, Warlock, Accept und anfangs auch die Scorpions.
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1: Wir blicken zurück auf ein gelungenes Wacken 2026 und freuen uns sehr darüber, wie friedlich und harmonisch auch dieses Jahr wieder 85.000 Metalheads gemeinsam gefeiert haben. Unter dem Motto Party On ging es für einige ganze 7 Tage rund und auch der Chef der Polizeidirektion Itzehoe zieht ein positives Fazit.
2: Also das Wacken Open Air in diesem Jahr ist hervorragend gelaufen. Wir hatten zwar ein kleines bisschen mehr Einsätze als in den letzten Jahren, aber es ist immer wieder schön festzustellen, wie freundlich hier alle Gäste sind. Und die Kolleginnen und Kollegen haben sich auch gefreut, hier im Einsatz sein zu dürfen.
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1: R wie Radio Bob und Wacken. Mindestens einmal im Jahr guckt die gesamte Metal-Welt auf ein kleines Dorf in Schleswig-Holstein, Wacken. Denn da steigt das legendäre Wacken Open Air. Kein Wunder also, dass die Mutter aller Festivals schon seit 2017 gemeinsame Sache mit Radio Bob, Deutschlands Rockradio, macht. 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
1: Also wir hatten echt nicht so gedacht, dass es so groß werden würde. Die Kinder kamen nach Hause und haben gesagt, oh, das ist Musik in der Reiterkuhle. Das war erst in der Reiterkuhle. Und das war so ein bisschen Gegröle und so. Und denen haben wir nichts. Und das ging ja auch erst bergab. Und dann 96, als die ganz viel Geld investiert haben, da ging das auf einmal los, sodass auch immer Wacken total verstopft war. Also so ich, wenn man mich gefragt hätte, ich hätte nicht geglaubt, dass das mal solche Ausmaße annehmen würde.
2: Du musst dir das so vorstellen, dass da

0: noch eine Bühne aufgebaut war in der Kuhle. Die Kuhle, das ist heute da, wo die meisten Leute nicht hin dürfen. Die Kuhle ist da, wo Artist 1 ist, wo die großen Bands sich aufhalten. Das war ein Loch im Grunde genommen. So, und da haben wir letztendlich gefeiert. Und ich sage immer, und jetzt kommt was ganz Krasses. Bei den ersten 2 bis 3 Wacken, es gab schon Dixies, aber da haben wir im Grunde genommen im Wald über Balken geschissen.
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1: Wer noch Guthaben auf seinem Cashless-Chip vom diesjährigen WOA hat, kann sich ab heute 18 Uhr sein Geld wieder auszahlen lassen. Wie auch in den vergangenen Jahren ist das ganz bequem über die offizielle WOA-App machbar. Haltet dafür einfach euren Chip bereit und in wenigen Tagen habt ihr euer Guthaben zurück. Alle weiteren Infos hierzu findet ihr aber auch nochmal direkt in der Wacken-App im Bereich My Wallet oder auf wacken.com.
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1: We are Motorhead and we play Rock'n'Roll!
2: We are Motorhead and we play Rock'n'Roll, bekräftigte Ian Fraser Kilmister, besser bekannt als Lemmy Kilmister, zwar bis zum letzten Auftritt, doch keine Bestenliste des Metal wäre komplett ohne eine Würdigung seines Lebenswerks. Eine einfache und durchaus legitime Option wäre an dieser Stelle die Nennung der überragenden Greatest Hits Compilation No Remorse von 1984. Aber schon 4 Jahre vorher unterstrich Lemmy im legendären Line-Up mit Fast Eddie Clarke und Filthy Animal Taylor allerdings, dass die Engländer auch auf Albumlänge voll überzeugen konnten. Der eröffnende Titeltrack des 1980 erschienenen Albums Ace of Spades sollte sich zum erfolgreichsten Song der Bandgeschichte mausern. Während The Hammer alles zerschmetternd zum Abschluss kreist und We Are The Road Crew das Highlight der Mitte darstellt. Eine Vollbedienung, die vom Rocker bis zum Thrasher zahllose Musiker motiviert hat. Am 28.12.2015 verstarb einer der ganz großen Musiker des Rock'n'Roll und Heavy Metals, nur 4 Tage nach seinem 70. Geburtstag. Rest in Peace, Lemmy Kilmister.
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1: Hier ist der Micha und der
2: Specki von In Extremo aus Berlin.
3: Wacken war, ist und bleibt eigentlich einfach der fucking Holy Ground, ja. Also wie man auch sagt, da gibt's viele Nachahmer, die sind deswegen nicht schlechter, aber sie sind halt nicht Wacken, ja. So ist es ja auch, dass die Bands dann hier auch so real sind, ja. Das ist jetzt nicht, da spielen jetzt nicht solche Hype-Bands, die mal schnell irgendwie aufblitzen und da sind, die es am Heavy-Metal-Himmel auch gibt. Die sind eher selten da, sondern hier sind eigentlich die Urgesteine. Und ja, wir sind mega stolz, dass wir irgendwie da mit dabei sein dürfen.
1: Wacken ist wirklich dieses Familiäre, was wir schätzen, was die Leute auch schätzen.
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0: Das klingt nach Hochzeit, ne? Aber nicht nach irgendeiner Hochzeit, sondern der ersten offiziellen Hochzeit auf dem Wacken Open Air. Das Kosmos Direkt-Team hat das Ganze auf die Beine gestellt und dafür gesorgt, dass Sören und Sophie sich das Ja-Wort auf der großen Faster Mainstage geben konnten. Sophie hat nach der Trauung mal erzählt, wie der Antrag zustande gekommen ist.
1: Sehr überraschend tatsächlich, weil dadurch, dass wir wussten, was hier eigentlich jetzt die Tage abgeht, habe ich damit nicht mehr gerechnet. Und dann wurden letztens im Camp einfach mal alle zusammengetrommelt. Ich saß so ein bisschen in der Mitte auf unserer Bierzeltgarnitur und ja, irgendwie stand er vor mir, kniete sich nieder, wie man das so macht im klassischen Sinne. Und dann ging's los, dann kam der Antrag und das war wirklich super schön.
0: Und würdet ihr beide hier nochmal so in so einem Rahmen heiraten?
2: Das würden wir auf jeden Fall immer wieder so machen, vor allem mit den Leuten und auch die Frau würde ich immer wieder heiraten.
0: Nach der Hochzeit gab es natürlich noch eine dicke Party auf dem Holy Ground und bis Sonntag haben die zwei ihre Zeit auf dem Festival genossen, bevor es dann jetzt in die Flitterwochen nach Kreta ging. Wir wünschen euch zweien auf jeden Fall nur das Beste für eure Ehe und völlig klar, Party on!
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0: Here I Go Again von Whitesnake. Ein echter Klassiker und somit natürlich ein Muss auf den Konzerten der Band und somit natürlich auch beim Wacken Open Air bei beiden Auftritten von Whitesnake auf dem Holy Ground 2006 und 2016. Begeistert der Song die Besucher. Es ist ein Meilenstein des Hard Rock und der letzte Hit von Whitesnake. So zumindest die Befürchtung von Whitesnake-Gründer und Sänger David Coverdale damals. Als ich Here I Go Again kurz vor meinem 30. Geburtstag geschrieben hatte, dachte ich, die Party wäre vorbei. Ich war untröstlich. So seine Worte in einem Podcast. Ja, völlig unbegründete Bedenken. Wie wir wissen, 4 Jahrzehnte später sind Whitesnake nämlich immer noch am Start. Und das ist schon verrückt, wie David Coverdale findet. Aber das Leben hat ihn schon so häufig überrascht, deshalb weiß er inzwischen, dass ihm eine gewisse Magie innewohnt. So seine Worte, und mit dieser Magie entstehen dann neue Alben und sie entwickeln sich, die Platten von Whitesnake. Ich erinnere mich daran, wie ich sagte, wenn Good to be Bad mein letztes Album sein sollte, bin ich sehr glücklich. Und dann haben wir noch ein besseres mit Forevermore gemacht und dann noch ein besseres mit Flesh and Blood. Wie es Corleone in der Pate sagt, ich versuche da rauszukommen, aber sie ziehen mich immer wieder rein. Irgendwo müssen sie ja herkommen. Die über 20 Millionen verkauften Platten von Whitesnake.
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1: Das Jahr 2000. Das Wacken Open Air dauert nur 2 Tage, das Wetter ist gnädig zu den Metalheads und auch sonst ist alles sehr harmonisch. Auf den damals nur 4 Bühnen, nämlich der True Black Party und Wet Stage, tummeln sich insgesamt 68 Bands. Und es gibt eine große Neuerung. Die Wacken Firefighters eröffnen zum ersten Mal das Festival. Die Truppe, die bereits im Jahr 1900 gegründet wurde, hat eine ziemlich rasante Entwicklung hinter sich. Über

0: Krieg bis hin zu Mitgliedermangel und finanziellen Notständen erleben sie alles. Und auch wenn sie heute absoluten Kultstatus haben, tritt der Musikzug der Freiwilligen Feuerwehr Wacken tatsächlich erst im 11. Wackenjahr zum ersten Mal auf dem Festival auf. Bands wie Nightwish, Knorkater oder auch Dee Snider geben sich hier die Klinke in die Hand. Und dann steht da aber auf einmal auch eine Blaskapelle. Ja, und die steht den großen Acts aber auch in nichts nach. Unter dem Motto Metal meets Brass, also Metal trifft Kupfer, stürmen sie damals in die Herzen der Fans und so sind sie heute nicht mehr vom größten Metal-Festival der Welt wegzudenken. Damals spielen sie noch vor knapp 24.000 Menschen. Heute kann das Publikum eine Menge von bis zu 80.000 Menschen fassen, was echt eine ganze Menge ist, nicht nur für eine Blaskapelle.
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1: Der offizielle Vorverkauf für das Wacken 2027 ist angelaufen. Und nach nur wenigen Stunden waren bereits die Loyalty-Tickets und auch die Faster-Tickets ausverkauft. Aber keine Sorge, wer Bock hat, sich im nächsten Jahr Bands wie Electric Callboy, Halloween oder auch Children of Bodom auf dem Holy Ground anzuschauen, kann noch dabei sein. Aktuell sind noch Younger, Harder und Louder-Tickets verfügbar. Alle Infos zu den Ticketkategorien und den Shop findet ihr ganz einfach auf wacken.com.
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1: Wacken, das ist auf jeden Fall geile Musik, Festival und Bier. Absolut klar. Aber Wacken kann auch noch viel mehr als das, nämlich zum Beispiel Engagement, gegenseitige Unterstützung und Hilfe genau da, wo sie gebraucht wird. Ein großes Thema ist und bleibt zum Beispiel die Blutspende. Zusammen mit dem Uniklinikum Itzehoe hat das Wacken-Team deshalb 2013 immer mal wieder Spendenaktionen unter dem Motto Metalheads, wir brauchen euer Blut gestartet. Naja, und weil die Metaller mittlerweile nicht nur aus Schleswig-Holstein und Umgebung kommen, wurde 2016 der Blutspendepass eingeführt. Tim aus dem Wacken-Team hat uns im Interview erzählt, wie das Ganze funktioniert.
2: Ja, sobald man Ex-Vollblutspenden erreicht hat, kann man den Pass bei uns digital einsenden und erhält dann als kleines Dankeschön das limitierte und super exklusive Wacken-Blutspende-T-Shirt.
1: Ja, und das hat auch echt schnell und vor allem gut eingeschlagen. Hunderttausende Spender in Deutschland, Österreich und der Schweiz haben sich so einen Ausweis besorgt. Tendenz bis heute immer noch steigend. Tim hat uns noch erklärt, warum Wacken und die Blutspende überhaupt so gut zusammenpassen.
2: Also zum einen repräsentiert Wacken ja die Metal-Community, die immer wieder unter Beweis gestellt hat, wie sehr sie sich einander hilft, aber auch anderen Leuten außerhalb der Szene hilft. Und genau, also für uns ist das eine tolle Geschichte, dass wir was Gutes tun können und haben auch große Gefühle, dass unsere Community genau das möchte. Und wir erreichen auch junge Leute, die vielleicht sonst nicht so viele Berührungspunkte mit dem Thema Blutspenden hatten und können so vielleicht auch ein Türöffner für das Thema sein, was uns auch sehr freut.
1: Ja, und Leute, ihr könnt natürlich auch Lebensretter sein. Klickt euch dazu einfach mal rein unter wacken.de und besorgt euch euren Wacken-Blutspendepass.
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1: Das Wacken Open Air hat sich vorgenommen, Schritt für Schritt immer grüner zu werden und damit auch einen Teil zum Umweltschutz beizutragen. Daher wird in den nächsten Jahren auch das Merch-Sortiment schrittweise immer weiter auf nachhaltige Materialien umgestellt. Dazu zählt auch der Wechsel auf Produkte aus Biobaumwolle, wo 2024 schon ein Anteil von 25% erreicht wurde.
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1: Der Vorverkauf für das WOA 2027 ist gestartet und auch dieses Mal gibt es wieder das Younger-Ticket. Das Besondere hieran, Wackengänger bis 25 Jahre können sich das reduzierte Ticket für bereits 281 Euro sichern und on top gibt es 666 The Core-Punkte. Das WOA möchte hier mit besonders jüngeren Metal-Fans eine Chance geben, beim größten Metal-Festival der Welt dabei zu sein. Alle Infos findet ihr aber natürlich auf wacken.com.
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1: Jedes Jahr versucht das Wacken-Team, deutliche Anreize zu schaffen, als Gast mit den Öffis anzureisen. Der wohl größte Anreiz sind die kurzen Wege vom Campingplatz ohne Auto zum Veranstaltungsgelände. Auf dem Wacken Open Air braucht's ja auch eigentlich gar kein Auto. Eure Wertsachen könnt ihr einschließen, auf dem Farmers Market bekommt ihr alles für den täglichen Bedarf und unterstützt damit sogar noch die regionale Wirtschaft. Und, was natürlich auch noch ein dickes Plus ist, ihr habt eine eigene Bandausgabe am Busplatz und braucht dadurch nicht ewig anstehen.
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1: Maschine, der hat zwei Leute getraut und wie hat er sich immer noch das fliegende Spaghetti-Monster traut euch? Die haben so richtig mit ja und dies und das alles getraut, Ringe gewechselt, wie viel war, weiß ich ja nicht, ob das wahr war.
2: Und wo war das?
1: Im Wackinger, die Gastwirtschaft da am Ende, ja. Hat eine Hochzeit stattgefunden, so richtig mit Blumenstreuen und allem drum und dran. Und Maschine war der Trauernde, ja.
2: Der Trauernde.
1: Der Trauernde war auch noch der Trauernde, der sich getraut hat, sowas, ja.
3: Seid ihr jedes Jahr hier?
1: Ja.
3: Was sind so verrückte Leute, die hier schon gewesen sind?
4: Das Highlight. Der junge Mann, der mir erzählen wollte, dass Bollerwagen auf Dänisch doofes Scheißding heißt, weil der kaputt war, ihn ausgepackt hat.
5: Der Stoff, die an der Leine, der war auch nicht schlecht.
4: Oder der Prediger, der jedes Jahr da war, der immer hier mit seinen Schildern durch die Gegend gelaufen ist. Und meistens auf Spanisch und da bin ich raus. Aber wahrscheinlich irgendwas, was mit Wacken zu tun hat, gehe ich mal von aus. Oder der junge Mann hier mit seiner Drehorgel, wo sie alle rumgetanzt sind, wie verrückt.
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1: Wir blicken zurück auf ein gelungenes Wacken 2026 und freuen uns sehr drüber, wie friedlich und harmonisch auch dieses Jahr wieder 85.000 Metalheads gemeinsam gefeiert haben. Unter dem Motto Party On ging es für einige ganze 7 Tage rund und auch der Chef der Polizeidirektion Itzehoe zieht ein positives Fazit.
2: Also das Wacken Open Air in diesem Jahr ist hervorragend gelaufen. Wir hatten zwar ein kleines bisschen mehr Einsätze als in den letzten Jahren, aber es ist immer wieder schön festzustellen, wie freundlich hier alle Gäste sind. Und die Kolleginnen und Kollegen haben sich auch gefreut, hier im Einsatz sein zu dürfen.
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1: Ja, wir alle kennen ja das Wacken Open Air, aber was wisst ihr eigentlich über das namensgebende Dorf im Norden Deutschlands?
2: Wacken ist eine Gemeinde im Kreis Steinburg in Schleswig-Holstein, heißt es auf Wikipedia. Und gut, das klingt jetzt erstmal relativ nichtssagend. Aber das kleine Dorf hat neben dem eigenen Festival auch noch einiges zu bieten. Da wären zum Beispiel die unzähligen Kulturdenkmale, wie die Heilige Geistkirche, dessen Chor ganz nebenbei erwähnt immer auf der Suche nach neuen Stimmen ist. Oder auch, anscheinend war's das schon. Nee, aber mal im Ernst. Wer mal wieder Lust auf Entspannung und Natur hat, macht in dem knapp 2000 Einwohnerdorf wirklich nichts verkehrt. Nicht umsonst gibt es sogar das Buch Arche Noah Wacken, ein Paradies in Schleswig-Holstein, in dem die norddeutsche Idylle über 160 Seiten bebildert wird. Und apropos knapp 2000 Einwohner. Ja, das sind zugegebenermaßen nicht gerade viele, dafür versprühen genau diese einen unglaublichen Charme. Oder zumindest die, die nicht extra während des Festivals in den Urlaub fahren. Ob es der kleine Hofladen ist, bei dem man noch die letzten Sachen für das Katerfrühstück besorgt, der Zug der Freiwilligen Feuerwehr, natürlich besser bekannt als die Firefighters, oder auch einfach nur Bewohner, die einem bei der Anreise aus dem Garten zuschauen und direkt zu sich einladen, wie es zum Beispiel diese zwei Damen 2019 gemacht haben.
3: Die sind alle gut drauf, super drauf, alle nett, alle freundlich, keiner prügelt, keiner zankt, wunderbar.
4: Wir haben ja gerade Kaffee getrunken mit einem Stückchen Kuchen und wenn die vorbeilaufen und wir bieten ihnen etwas an und wenn sie möchten, bekommen sie auch ein Stückchen Kuchen geschenkt. Ja, und viele junge Leute, die, mit denen wir klönen, das waren Weinbauern aus dem Badischen. Nächstes Jahr bringen wir Wein mit, machen wir Weinprobe. Und ich habe hinten im Garten Gartenhäuschen und im nächsten Jahr sind die wirklich gekommen und dann haben wir hinten im Gartenhäuschen Weinprobe gemacht.
1: Spätestens jetzt sollte allen klar sein, Wacken und die Bewohner machen das Festival nicht zuletzt zu dem, was es ist.
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0: hier ist der Micha und der
1: Specki von In Extremo aus Berlin.
2: Also seitdem ich dabei bin, jetzt seit 12 Jahren, haben wir immer auf der Hauptbühne hier, die auf der, also vom Publikum aus gesehen, die linke Seite gespielt. Einmal, glaube ich, auf der rechten, aber wir sind immer auf den beiden Hauptbühnen zugange gewesen. Und vorher gab es, glaube ich, gar nicht so
0: wahnsinnig. Ich glaube, wir haben einmal in so einem riesen Zelt gespielt, das war am Anfang. Ansonsten haben wir immer Hauptbühne gespielt. Ja, Wahnsinn.
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1: Wer noch Guthaben auf seinem Cashless-Chip vom diesjährigen WOA hat, kann sich ab heute 18 Uhr sein Geld wieder auszahlen lassen. Wie auch in den vergangenen Jahren ist das ganz bequem über die offizielle WOA-App machbar. Haltet dafür einfach euren Chip bereit und in wenigen Tagen habt ihr euer Guthaben zurück. Alle weiteren Infos hierzu findet ihr aber auch nochmal direkt in der Wacken-App im Bereich My Wallet oder auf wacken.com.
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1: F wie Full Metal Cruise. Urlaub auf dem Kreuzfahrtschiff und Metal Festival passt nicht zusammen? Ja, dann kennt ihr die Full Metal Cruise wahrscheinlich noch nicht. Die perfekte Mischung aus entspanntem Schiffsurlaub mit Pooldeck, guten Bars und Restaurants und natürlich Heavy Metal Festival. Auf insgesamt 3 Bühnen heizen euch geile Bands so richtig ein und auch Meet and Greets mit Stars, Lesungen, Tätowierer, Musikworkshops und Metal Karaoke dürfen nicht fehlen. Die Full Metal Cruise, natürlich powered bei Wacken, sticht in unregelmäßigen Abständen in See. Zum ersten Mal 2013. Besonders cool sind auch die Landgänge, bei denen zusätzliche Konzerte geplant sind. Insgesamt werden übrigens über 100 Tonnen an Material nur für die Bühnen, Beleuchtung und Beschallung für das Festival an Bord verbaut.
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1: Hier noch ein paar witzige Fun Facts über eine der genialsten Bands der Welt. Von mir für euch. Judas Priest haben ihre ersten Bühnenoutfits in Sadomaso-Läden geshoppt. Ich finde, das sieht man auch. Gar nicht so Fun Fact. Rob Halford musste vor Gericht, weil ihm Mitschuld an einem Suizidpakt von zwei Teenagern gegeben wurde. Die haben sich 1985 das Hirn auf einem Spielplatz weggeballert. Die Familie klagte und sagte, es hätte an den düsteren Lyrics von Rob gelegen.
2: Are there subliminal duets on the Better By You, Better Than Me song?
3: Absolutely.

0: produziert die Band selber einen Flop. Nach einem erfolgreichen Album gibt's ein ganzes, sehr seltsames Doppelkonzeptalbum über Nostradamus. Schade, dass Nostradamus darüber nicht selbst orakelt hat, sonst hätten die Herren gewusst, das Ding wird nix. Aber selbst das überlebt eine der großartigsten Heavy-Metal-Bands natürlich. Ich glaube, das ist einer der Gründe, warum es uns schon so lange gibt, weil wir Heavy-Metal lieben. Und das auch noch nach all dieser Zeit. Jeder in der Band ist da sehr leidenschaftlich. Wir sind damit von klein auf aufgewachsen und das lässt einen nie mehr los.
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0: Das klingt nach Hochzeit, ne? Aber nicht nach irgendeiner Hochzeit, sondern der ersten offiziellen Hochzeit auf dem Wacken Open Air. Das Kosmos Direkt Team hat das Ganze auf die Beine gestellt und dafür gesorgt, dass Sören und Sophie sich das Ja-Wort auf der großen Faster Mainstage geben konnten. Sophie hat nach der Trauung mal erzählt, wie der Antrag zustande gekommen ist.
1: Sehr überraschend tatsächlich, weil dadurch, dass wir wussten, was hier eigentlich jetzt die Tage abgeht, habe ich damit nicht mehr gerechnet. Und dann wurden letztens im Camp einfach mal alle zusammengetrommelt. Ich saß so ein bisschen in der Mitte auf unserer Bierzeltgarnitur und ja, irgendwie stand er vor mir, kniete sich nieder, wie man das so macht im klassischen Sinne. Und dann ging's los, dann kam der Antrag und das war wirklich super schön.
0: Und würdet ihr beide hier nochmal so in so einem Rahmen heiraten?
2: Das würden wir auf jeden Fall immer wieder so machen. Vor allem mit den Leuten und auch die Frau würde ich immer wieder heiraten.
0: Nach der Hochzeit gab es natürlich noch eine dicke Party auf dem Holy Ground und bis Sonntag haben die zwei ihre Zeit auf dem Festival genossen, bevor es dann jetzt in die Flitterwochen nach Kreta ging. Wir wünschen euch zweien auf jeden Fall nur das Beste für eure Ehe und völlig klar, Party on!
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1: Das muss so Mitte der 90er gewesen sein, als ich mit einem Freund in Hamburg Klingelschilder abgesucht habe. Denn irgendwo in der Marktstraße sollte er angeblich eine Wohnung haben. Andrew Eldritch von den Sisters of Mercy. Wir waren Fan von dieser Band, die 1980 in Leeds von Eldritch und Gary Marx gegründet wird. Marx spielt Bass und Gitarre, Eldritch Schlagzeug und er singt. Eine erste EP wird aufgenommen und vom legendären Radio-DJ John Peel in England gespielt. Man sucht sich weitere Musiker, wobei man den Platz am Schlagzeug ab sofort freilässt und stattdessen Dr. Avalanche einsetzt, einen Drumcomputer. Die Band tourt in Belgien, den Niederlanden und in Deutschland. Der erste Plattenvertrag folgt und das erste Album First and Last and Always. Damit kommt aber auch der erste Ärger auf, weil man sich nicht einig wird, wohin die Reise musikalisch gehen soll. Wayne Hussey und Greg Adams verlassen die Sisters of Mercy und gründen eine eigene Band, The Mission. Mit 9 Musikern macht Eldritch weiter. Album Nummer 2 erscheint, Floodland. Der Sound wird rockiger, die Chöre breiter und auch die Streitereien werden wieder heftiger. Für das dritte Album müssen wieder komplett neue Musiker angeheuert werden. 1990 dann das Meisterwerk Vision Thing. Unter anderem produziert vom Meatloaf-Produzenten Jim Steinman. Vision Thing ist bis heute das letzte Album des Sisters of Mercy. Streitereien mit der Plattenfirma führten zu einem jahrelangen Rechtsstreit und dem Stillstand der Band. Sie tritt regelmäßig auf, wobei Dr. Avalanche mittlerweile auch den Bass übernommen hat. In den 90ern waren die Sisters mal Sponsoren für den FC St. Pauli und bis heute haben wir das Klingelschild in Hamburg nicht gefunden.
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1: Natürlich nicht nur wegen der Musik, sondern auch wegen den Leuten hier. Wir sind mit insgesamt, was sind wir hier, 20 Leute. Macht auf jeden Fall Spaß. Ich finde einfach, dass jeder, sag ich jetzt mal, so sein kann, wie er möchte. Selbst wenn jetzt irgendjemand hier nackt rumläuft oder Slayer ruft. Ja, also wenn irgendjemand hier nackt rumläuft, wird das vermutlich auch noch toleriert werden. Und das gibt es, glaube ich, auf keinem anderen Festival so.
2: Das, was zum Beispiel Wacken von anderen Festivals ganz grob unterscheidet, ist die Organisation. Du hast hier ein familiäres Gefühl, du gehst über einen Campingplatz, da sitzen Menschen, die kommen von aller Welt. Du kannst dich mit denen unterhalten, als würdest du die jahrelang kennen. Und das ist einfach das, was für mich Wacken ausmacht.
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1: Der offizielle Vorverkauf für das Wacken 2027 ist angelaufen. Und nach nur wenigen Stunden waren bereits die Loyalty-Tickets und auch die Faster-Tickets ausverkauft. Aber keine Sorge, wer Bock hat, sich im nächsten Jahr Bands wie Electric Callboy, Halloween oder auch Children of Bodom auf dem Holy Ground anzuschauen, kann noch dabei sein. Aktuell sind noch Younger, Harder und Louder-Tickets verfügbar. Alle Infos zu den Ticketkategorien und den Shop findet ihr ganz einfach auf wacken.com.
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1: Gemeinsam mit drei anderen Bandgrößen machen Anthrax die berühmten Big Four des Thrash Metal aus. Zementiert wurde der Anspruch auf diesen prestigeträchtigen Status mit jenem Trittwerk namens Among the Living aus dem Jahre 1987, das sich speziell auf inhaltlicher Ebene von seinen damaligen Zeitgenossen abgrenzt. Während andererorts oft Krieg und Verderben im Mittelpunkt standen, wurde bei den New Yorkern unter anderem der Tod des Schauspielers John Belushi in dem Song NFL, der futuristische Gesetzeshüter Judge Dredd in I Am The Law oder aber die schaurigen Geschichten von Stephen King etwa im Titelsong thematisiert. Darüber hinaus kredenzte das dem bei einem Unfall ums Leben gekommenen Metallica-Bassisten Cliff Burton gewidmete Album mit Caught in a Mosh und Indians. Zwei Nummern, die aus gutem Grund zum bombenfesten Teil der eigenen Setlist avancierten. Die Grundidee zum Plattencover entstand der Novelle Abt Pupil, der Musterschüler aus Stephen Kings Novellensammlung Frühling, Sommer, Herbst und Tod. Ein weiterer Meilenstein der Metal-Historie auf dem offiziellen Wackenradio bei Radio Bob. Anthrax mit Among the Living.
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1: Der Vorverkauf für das WOA 2027 ist gestartet und auch dieses Mal gibt es wieder das Younger-Ticket. Das Besondere hieran, Wackengänger bis 25 Jahre können sich das reduzierte Ticket für bereits 281 Euro sichern und on top gibt es 666 The Core-Punkte. Das WOA möchte hier mit besonders jüngeren Metal-Fans eine Chance geben, beim größten Metal-Festival der Welt dabei zu sein. Alle Infos findet ihr aber natürlich auf wacken.com.
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1: Moin, ich bin Sören, ich komme aus Relling und ja, das ist dieses Jahr mein 15. Wacken. Der Verrückte sind, ganz ehrlich, ich weiß nicht, ob ihr das senden dürftet, auf der Dixie-Toilette ein Häufchen drauf mit einem Fähnchen. Das ist schon Highlight, da muss ich selber mal die Telefon holen und ein Foto von machen. Es war wie ein Unfall, du darfst nicht hingucken, aber du hast hingeguckt.
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1: Die gemeinnützige Stiftung Wacken Foundation hat es sich zur Aufgabe gemacht, Hard- und Heavy-Metal-Musiker zu unterstützen. Ja, sein Hobby zum Job machen, das ist nicht immer einfach, ne? Viele Berufsmusiker können davon im wahrsten Sinne ein Lied singen. Diejenigen, die wirklich dafür brennen und bereit sind, sich für den Traum auf einen harten, teilweise auch steinigen Weg zu machen, unterstützt die Stiftung zum Beispiel mit finanziellen Mitteln. Sängerin Doro Pesch macht sich für die Foundation stark.
2: Also es geht darum, ja, junge Bands zu fördern, alles Mögliche zu unterstützen, also was halt mit der Musik zu tun hat, so die Leute halt irgendwie auf den Weg zu bringen und halt so den Rücken zu stärken.
1: Förderanträge und alle Infos zum Nachlesen bekommt ihr auf wacken-foundation.com.
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1: Wir blicken zurück auf ein gelungenes Wacken 2026 und freuen uns sehr darüber, wie friedlich und harmonisch auch dieses Jahr wieder 85.000 Metalheads gemeinsam gefeiert haben. Unter dem Motto Party On ging es für einige ganze 7 Tage rund und auch der Chef der Polizeidirektion Itzehoe zieht ein positives Fazit.
2: Also das Wacken Open Air in diesem Jahr ist hervorragend gelaufen. Wir hatten zwar ein kleines bisschen mehr Einsätze als in den letzten Jahren, aber es ist immer wieder schön festzustellen, wie freundlich hier alle Gäste sind. Und die Kolleginnen und Kollegen haben sich auch gefreut, hier im Einsatz sein zu dürfen.
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1: Oft werde ich ja gefragt, du, was ist eigentlich Black Metal? Und genau das möchte ich jetzt kurz erklären. Naja, okay, sagen wir mal kurz erklären, das ist so eine Sache. Ich versuch's zumindest, denn Black Metal kurz erklärt geht eigentlich gar nicht. Aber okay, starten wir mal. Black Metal ist ein Subgenre des Metals und auch eine Subkultur innerhalb des Metals. Dadurch unterscheidet er sich schon mal von vielen anderen Metal-Stilen da draußen. Black Metal entstand im Laufe der 1980er Jahre insbesondere in Norwegen und Schweden, wovon es sich auch rasch ausbreitete. Besonderheiten am Black Metal sind der gutturale Gesang, der vom hohen Schreien bis zum tiefen Gekrächz reicht, und eine allgemeinhin rohe Produktion. Inhaltlich haben die Lieder oft heidnischen, nihilistischen oder misanthropischen Inhalt. Auch sind die Songstrukturen monotoner als in anderen extremen Metal-Arten. Dem Black Metal haften gerade zu seiner Anfangszeit viele Kontroversen an. Sei es das Anzünden von Kirchen, Selbstmord und Mord an Bandkollegen und auch fragwürdige und inakzeptable politische Einstellungen gerade zum Anfang der 1990er Jahre. Allerdings gelangte der Black Metal Anfang der 2000er Jahre ins Rampenlicht und viele Szenebands spielten auf den großen Festivals. Siehe auch die ehemalige Wacken Black Stage. Bekannte Pioniere sind Bands wie Venom, Bathory, Celtic Frost oder Mayhem. Später sehr bekannt gewordene Bands sind Immortal, Demoborgia und Darkthrone.
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1: Moin, wir sind Alex und Markus und wir waren in den letzten Jahren dann doch das ein oder andere Mal auf dem Holy Ground dabei. Deshalb haben wir heute mal ein paar wertvolle Tipps und Tricks zusammengestellt, was man da so erleben kann und beachten sollte.
2: Ja, warum ist das Wacken so besonders? In den über 30 Jahren gab es eigentlich, ja, vom Wetter her nur zwei Extreme: purer Sonnenschein oder Schlamm bis zu den Knöcheln. Deswegen ist mein erster Tipp, nicht nur auf den Wetterbericht hören, denn oben im hohen Norden kann das Wetter auch mal ganz schnell kippen. Deswegen solltet ihr auf jeden Fall für alles vorbereitet sein. Also nicht nur die Gummistiefel einpacken, sondern auch die Flipflops.
1: Apropos Gummistiefel und Flipflops. Für uns Deutsche, / Mitteleuropäer, ist das ja noch ein Wetter, was man halbwegs gewohnt ist. Jetzt muss man ja aber bedenken, beim Wacken sind ja ganz, ganz viele Leute aus der kompletten Welt. Also aus Südamerika reisen Leute an, aus Nordamerika, aus Asien. Und das bringt mich zu meinem Punkt, denn das Wacken ist so super international und ich kann nur empfehlen und jedem ans Herz legen, kommt mal mit so ein paar Leuten aus der ganzen Welt zusammen, unterhaltet euch mit denen. Das ist so spannend, was es da zu erzählen gibt. Ich meine, es gibt ja auch das Metal Battle, wo Bands aus der ganzen Welt vertreten sind. Es gibt aber auch das World Metal Camp, wo die Leute zusammenkommen, die aus den ganz verschiedenen Ländern mit dem Wacken-Bus anreisen. Und da gibt's, glaube ich, super, super viele spannende Stories zu hören und auch gleichermaßen spannende Leute kennenzulernen.
2: Ja, also da würde ich auf jeden Fall mal vorbeischauen an eurer Stelle. Und was ich in den letzten Jahren auf dem Holy Ground gelernt habe, ist, immer eine Running Order dabei zu haben. Ich weiß nicht, wie es bei dir ist, Markus, aber du hast sie wahrscheinlich auch, die App oder in Papierform dabei, weil einfach so viel los ist und es ja jede Menge Bühnen gibt, die großen und die ganz kleinen, und da passiert ja überall was, zu jeder Zeit, und da den Überblick zu behalten, das ist auf jeden Fall wichtig für eine gute Festival-Erfahrung.
1: Absolute Empfehlung, und zusammen mit der Running Order würde ich auf jeden Fall auch noch einen Geländeplan einpacken, denn das ganze Dorf ist ja Teil des Wacken-Festivals im Grunde, nicht nur traditionsgemäß, weil die Dorfbewohner auch immer eingeladen und Teil des Festivals werden, sondern es gibt ja mit dem Landgasthof auch wirklich eine Bühne im Dorf. Die Wasteland Warriors, die ja auf dem ganzen Gelände auch rumlaufen und da eine krasse Show abliefern. Also da lohnt sich auf jeden Fall mal ein ganz großer Rundgang bzw. eine Erkundungstour über alles, was da so dazu gehört und zu entdecken ist.
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0: Das klingt nach Hochzeit, ne? Aber nicht nach irgendeiner Hochzeit, sondern der ersten offiziellen Hochzeit auf dem Wacken Open Air. Das Kosmos Direkt Team hat das Ganze auf die Beine gestellt und dafür gesorgt, dass Sören und Sophie sich das Ja-Wort auf der großen Faster Mainstage geben konnten. Sophie hat nach der Trauung mal erzählt, wie der Antrag zustande gekommen ist.
1: Sehr überraschend tatsächlich, weil dadurch, dass wir wussten, was hier eigentlich jetzt die Tage abgeht, habe ich damit nicht mehr gerechnet. Und dann wurden letztens im Camp einfach mal alle zusammengetrommelt. Ich saß so ein bisschen in der Mitte auf unserer Bierzeltgarnitur und ja, irgendwie stand er vor mir, kniete sich nieder, wie man das so macht im klassischen Sinne. Und dann ging's los, dann kam der Antrag und das war wirklich super schön.
0: Und würdet ihr beide hier nochmal so in so einem Rahmen heiraten?
2: Das würden wir auf jeden Fall immer wieder so machen. Vor allem mit den Leuten und auch die Frau würde ich immer wieder heiraten.
0: Nach der Hochzeit gab es natürlich noch eine dicke Party auf dem Holy Ground und bis Sonntag haben die zwei ihre Zeit auf dem Festival genossen, bevor es dann jetzt in die Flitterwochen nach Kreta ging. Wir wünschen euch zweien auf jeden Fall nur das Beste für eure Ehe und völlig klar, Party on!
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4: Ich bin gerade auf dem Weg in den Feierabend und würde mich total freuen, wenn ihr eins von den Songs vom neuen Machine Head Album spielen könntet. Schönen Feierabend allen.

0: dem Weg in die Heimat würde ich ein wenig skandinavischen Metal vertragen. Wie wär's mit Vampiria von Moonspell? Danke euch.
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1: Hier ist der Holger aus Schwerte. Ich wünsche mir mal gerne Calm Like a Bomb von Rage Against the Machine. Wird leider viel zu selten gespielt und ist eine völlig geniale Bassline. Danke.

0: Hier ist der Mario. Ich würde mir gerne für meine Frau Iron Maiden mit The Number of the Beast wünschen. Und ich wünsche einen schönen Abend an alle Metalheads und an die Redaktion und Mitarbeiter von Radio Wacken.
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0: Grüßt euch, liebes Radio Bob Team. Ich würde mir wünschen, von Airburn Breaking Out of Hell. Das wäre klasse.
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1: Ja, das Wacken 2026 ist vorbei und wir haben unfassbar viel erleben dürfen. Wir hatten Traumwetter, gigantische Bands auf der Bühne und einfach ein rundum gelungenes Festival. Aber was waren denn so eure Highlights?
2: Ja, Wacken, es fühlt sich an wie eine große Familie. Man kann auf jeden Fall mit jedem reden, man kommt mit jedem ins Gespräch. Es ist alles ein super nett, super freundlich, super entspannt. Richtig coole Sache.
3: Highlight, so von den Bands her. Electric Bassbau, natürlich. Das war auf jeden Fall mal eine Abwechslung.
4: Es ist wie nach Hause kommen eigentlich. So. Also für mich ist es immer ein Highlight, egal was hier passiert.
5: Ja, Powerwolf, geil.
6: Ich habe so viele tolle Momente erlebt, wirklich. Ich habe Judas Priest hier gesehen. Es waren so geniale Sachen.
7: Ja, das Konzert von Hämatom auf jeden Fall. Die haben richtig Spaß gemacht. Sabbath to Sally war super, Kerbholz. Und jetzt natürlich Powerwolf war schon ein ziemliches Highlight.
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8: Hier ist Sissi aus Bayern und ich wollte doch so gerne mal von Rage Straight to Hell hören. Lieben Gruß, vielen Dank vorab.

0: Ja, moin, der Alessandro hier aus Mitten A. Ich grüße euch. Ihr könntet mal Volbeat mit Evelyn spielen. Liebe Grüße an alle.
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0: Hier ist mal wieder der Florian aus Kaiserslautern unterwegs von der Arbeit nach Hause. Ich würde mal gerne von Saltatio Mortis My Father Told Me hören. Das wäre ganz groß. Schönen Abend. Ciao.
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1: Hier ist der Andi aus dem Erzgebirge. Ich möchte mir heute eine Band wünschen, welche ich in diesem Jahr erst ganz neu für mich entdeckt habe. Und es handelt sich um Sleep Token. Und von dieser Band wünsche ich mir The Offering. Danke euch. Ciao.

0: Hallo, hier ist der Andi. Ich würde mich freuen, wenn ihr von Judas Priest Painkiller spielen würdet. Danke.
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0: Ihr könntet bitte mal von In Flames Stay With Me spielen. Das würde mich sehr freuen. Vielen Dank. Hier ist der Holly aus der Keenhead. Tschüss.
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1: Der offizielle Vorverkauf für das Wacken 2027 ist angelaufen. Und nach nur wenigen Stunden waren bereits die Loyalty-Tickets und auch die Faster-Tickets ausverkauft. Aber keine Sorge, wer Bock hat, sich im nächsten Jahr Bands wie Electric Callboy, Halloween oder auch Children of Bodom auf dem Holy Ground anzuschauen, kann noch dabei sein. Aktuell sind noch Younger, Harder und Louder-Tickets verfügbar. Alle Infos zu den Ticketkategorien und den Shop findet ihr ganz einfach auf wacken.com.
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1: Die 90er Jahre waren sehr, sehr hart für uns und Heavy Metal war eigentlich in der Zeit ja auch tot gewesen. Und wir haben aber gesagt, wir bleiben, das ist unsere Musik, das ist, was wir machen wollten. Und später hat sich dann gezeigt, das war genau der richtige Schritt gewesen, eben auch. So im Großen und Ganzen kann man mit dem Rückblick sagen, in den letzten 30 Jahren haben wir so viel nicht verkehrt gemacht, weil wir auch mal dran geblieben sind, weil wir mal versucht haben, wieder das Festival immer neu zu entwickeln, immer zu optimieren auch eben und immer weiter zu nach vorne zu bringen, auch mit den Fans, auch natürlich auch viel auf Anregung der Fans ja auch. Die Basis muss immer stimmen.
2: Moin, ich dachte, ich komme hier in Uhrenladen rein, weil hier steht groß Wackenuhren. Moin, wer seid ihr?
3: Hallo, ich bin der Inhaber hier, Olaf Trede.
2: Was waren so deine Highlights oder was hast du da so erlebt? Was sind so die besonderen Momente?
3: Ach, was habe ich erlebt? Ja, das ist schon ganz interessant, das von Anfang an mitzukriegen, ne? Wie sich das halt so steigert. Jedes Jahr wird es größer, jedes Jahr kommen mehr Leute und ja, das ist für mich eigentlich das Highlight, dass man immer so mitkriegt, dass es mehr wird und jedes Mal, wenn man auf den Platz geht, jedes Jahr ist es anders und größer und ja, schon toll.
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1: Camper in Wacken. Heute die Wohnmobilisten. Sie gehören zu den Deluxe-Campern auf Festivals und gelten gerne mal als etwas spießig. Die Festival-Camper mit Wohnwagen, Klappfix oder Wohnmobil. Vom Luxus-Camper bis gerade noch durch den TÜV gebrachten 70er-Jahre-Wohnwagen mit Eiche-Rustikal-Dekor innen ist alles dabei, was als mobiles Heim geeignet scheint. Auch ich gehöre seit 2017 dazu und inzwischen finde ich so ein Wohnmobil gar nicht mehr spießig, sondern unheimlich effizient und praktisch. Einparken, Markise raus und die Klappstühle vor die Tür gestellt. Während man sonst noch mit Zeltstangen-Mikado und der widerspenstigen Zeltplane im Wind beschäftigt war, hat man dank Wohnmobil schon das erste Bier offen und den Grill auf Betriebstemperatur. Mehr Zeit für Musik, Grillen und Bier. Und dank des eingebauten Kühlschranks gibt es auch immer ein kühles Blondes anstatt warmer Plörrer aus der Dose. Und so ganz nebenbei schläft es sich auf einem richtigen Bett dann doch irgendwie besser als auf einer leckgeschlagenen Luftmatratze.
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1: Wir blicken zurück auf ein gelungenes Wacken 2026 und freuen uns sehr darüber, wie friedlich und harmonisch auch dieses Jahr wieder 85.000 Metalheads gemeinsam gefeiert haben. Unter dem Motto Party On ging es für einige ganze 7 Tage rund und auch der Chef der Polizeidirektion Itzehoe zieht ein positives Fazit.
2: Also das Wacken Open Air in diesem Jahr ist hervorragend gelaufen. Wir hatten zwar ein kleines bisschen mehr Einsätze als in den letzten Jahren, aber es ist immer wieder schön festzustellen, wie freundlich hier alle Gäste sind. Und die Kolleginnen und Kollegen haben sich auch gefreut, hier im Einsatz sein zu dürfen.
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1: Ja, erzähl mal, wie geht das so ab dann tagsüber?
2: Wir haben uns gut vorbereitet, die Bierbong ist bereit. Sportliche Disziplin ist hier die 1-Liter-Bierbong, ganz klar, kannst du auch mal ausprobieren. Also das ist hier die Devise. Und ich würde sagen, Session und Saufen. Ne?
1: Wann stehst du morgens auf, wann gehst du abends ins Bett oder schläft man gar nicht?
2: Also da habe ich jetzt keine konkreten Pläne gemacht. Ich komme einfach irgendwann so ein bisschen weg und dann stehe ich halt auf. Ne?
3: Er ruht sich mal so 10 Minuten im Stuhl aus und dann geht's weiter.
1: So muss das sein, man kann ja auch diesen Schlaf einfach über den Tag verteilen, das geht ja auch.
2: Gleitzeit ist das hier heute.
4: Ich finde Wacken geil, weil wir eine ganz, ganz große Familie sind. Wir haben so eine Frage, die es immer wieder schafft, hier für Eskalation zu sorgen. Und die ist die nach der Uhrzeit. Wenn man mich fragt, wie spät ist es?
5: Zeit für Bier!
0: Was? 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
1: Hey Metalheads, hier ist
2: Ost
1: und Nord von Hämatom und wir grüßen alle Wacken-Radio-Hörer.
2: Cheers. Am Ende glaube ich tatsächlich, dass dieser Spruch, den ich früher gar nicht so richtig verstanden habe, das Festival ist der Headliner, einfach passt bei Wacken. Es ist egal, welches Billing das wäre, aber sehen wir mal ehrlich, so, es gibt diverse Festivals, die haben zumindest für mich von der Masse her ein besseres Billing, aber es ist egal. Wacken ist trotzdem das geilste Festival, weil einfach das Festival der Headliner ist. So fühle ich das zumindest immer.
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0: Das klingt nach Hochzeit, ne? Aber nicht nach irgendeiner Hochzeit, sondern der ersten offiziellen Hochzeit auf dem Wacken Open Air. Das Kosmos Direkt-Team hat das Ganze auf die Beine gestellt und dafür gesorgt, dass Sören und Sophie sich das Ja-Wort auf der großen Faster Mainstage geben konnten. Sophie hat nach der Trauung mal erzählt, wie der Antrag zustande gekommen ist.
1: Sehr überraschend tatsächlich, weil dadurch, dass wir wussten, was hier eigentlich jetzt die Tage abgeht, habe ich damit nicht mehr gerechnet. Und dann wurden letztens im Camp einfach mal alle zusammengetrommelt. Ich saß so ein bisschen in der Mitte auf unserer Bierzeltgarnitur und ja, irgendwie stand er vor mir, kniete sich nieder, wie man das so macht im klassischen Sinne. Und dann ging's los, dann kam der Antrag und das war wirklich super schön.
0: Und würdet ihr beide hier nochmal so in so einem Rahmen heiraten?
2: Das würden wir auf jeden Fall immer wieder so machen. Vor allem mit den Leuten und auch die Frau würde ich immer wieder heiraten.
0: Nach der Hochzeit gab es natürlich noch eine dicke Party auf dem Holy Ground und bis Sonntag haben die zwei ihre Zeit auf dem Festival genossen, bevor es dann jetzt in die Flitterwochen nach Kreta ging. Wir wünschen euch zweien auf jeden Fall nur das Beste für eure Ehe und völlig klar, Party on!
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1: Günther Jacobs, auch bekannt als Wackenopa, macht sich seit vielen Jahren mit seinem Verein Lautstark gegen Krebs für Krebskranke stark. Ja, er fährt von Festival zu Festival und sammelt da Geld, das dann für den guten Zweck gespendet wird. Bisher sind so schon mehrere 10.000 Euro zusammengekommen, die unter anderem an das Klinikum Itzehoe, die Schleswig-Holsteinische Krebsgesellschaft und die DKMS gespendet wurden. Wackenopa Günther hat uns noch erzählt.
2: Krebs ist eben im Grunde genommen die größte Seuche und wir versuchen ein kleines bisschen zu helfen und zu lindern. Wir haben auch allerdings, weil wir halt auf Wacken geboren sind mit Lautstark gegen Krebs und wir letztendlich auf Wacken auch Gelder sammeln, haben wir 3.000 Euro gespendet für das Wacken Musikcamp.
1: Alle Infos könnt ihr nochmal nachlesen auf der Facebook-Seite von Lautstark gegen Krebs.
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1: Dass die Besucher des Wacken Open Airs kreativ und für jeden Spaß zu haben sind, solange es eine Belohnung in Form von Bier gibt, zeigt sich immer wieder auch auf dem Campground. Eine durchaus beliebte Art, sich die Zeit zu vertreiben und dabei noch Freibier abzustauben, ist die Sauerkraut-Rotkraut-Rutsche. Ja, richtig gehört, die Sauerkraut-Rotkraut-Rutsche. Ihr fragt euch, wie das funktioniert? Ganz einfach. Man nehme 10 Meter Plane, lege diese an eine etwas abschüssige Stelle an einen der Wege auf dem Campground, verteile großzügig Sauerkraut und Rotkraut auf dieser Folie und locke Passanten mit Freibier, um diese zu animieren, mit freiem Oberkörper in bester Diver-Manier bauchlängs über diese 10 Meter Plane zu rutschen. Der Preis für dieses tollkühne Manöver ist neben dem einen oder anderen blauen Fleck ein wunderschöner Oberkörper im Batik-Design und natürlich die hart verdiente Dose Bier am Ende. Außerdem ist jedem mutigen Krautrutscher der Applaus sowie eine Bewertung seiner Haltung während des Rutschens sicher. Ja, 5,8 in der B-Note, sag ich mal. Ein Riesenspaß auf dem Campground des Wacken Open Airs, die Sauerkraut-Rotkraut-Rutsche.
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1: Ja, das Wacken 2026 ist vorbei und wir haben unfassbar viel erleben dürfen. Wir hatten Traumwetter, gigantische Bands auf der Bühne und einfach ein rundum gelungenes Festival. Aber was waren denn so eure Highlights?
2: Ja, Wacken, es fühlt sich an wie eine große Familie. Man kann auf jeden Fall mit jedem reden, man kommt mit jedem ins Gespräch. Es ist alles super nett, super freundlich, super entspannt. Richtig coole Sache.
3: Highlight, so von den Bands her. Electric Bassboy natürlich, das war auf jeden Fall mal eine Abwechslung.
4: Es ist wie nach Hause kommen eigentlich. So. Also für mich ist es immer ein Highlight, egal was hier passiert.
5: Ja, Powerwolf, geil!
6: Ich habe so viele tolle Momente erlebt, wirklich. Ich habe Judas Priest hier gesehen. Es waren so geniale Sachen.
3: Ja, das Konzert von Hämatom auf jeden Fall. Die haben richtig Spaß gemacht. Sabbath to Sally war super, Kerbholz. Und jetzt natürlich Powerwolf war schon ein ziemliches Highlight.
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1: Leute, könnt ihr euch noch an euer erstes Wacken-Festival-Wochenende erinnern? Für mich war das 2012, da war ich noch zarte 15 Jahre alt. In dem Jahr standen die Scorpions, Machine Head, Amon Amarth und Hammerfall auf der Bühne. Und ich habe mich wie ein Schnitzel gefreut, dass ich zum allerersten Mal meine Lieblingsband Volbeat live sehen kann. Mein großer Bruder, der schon früher öfter mal da war, hat mich damals mitgenommen und wir sind mit dem Wohnmobil von unseren Eltern hingefahren. Keine 5 Minuten waren wir auf diesem Platz angekommen und haben uns erstmal so richtig schön festgefahren. Ja, und das ist eine Erinnerung, die werde ich nie vergessen, wie wir da in diesem Camper saßen. Die Räder sind gefühlt gerade einmal richtig durchgedreht und dann kamen auch direkt so 20 Metalheads aus allen Richtungen, die uns aus diesem scheiß Schlammloch gedrückt haben. Ab da war es dann auch wirklich nur noch geil, trotz oder vielleicht auch gerade, weil es die ganze Zeit geregnet hat und der Schlamm auch wirklich überall war. Kleiner Spoiler, unsere Eltern haben uns den Camper nie wieder ausgeliehen. Ja, und was soll ich sagen? Das Konzert von meiner Lieblingsband war natürlich unvergesslich bis heute. Und ich habe gelernt, dass Wacken ungefähr der einzige Ort auf der ganzen Welt ist, an dem eine Party im Schlamm auch richtig schocken kann.
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1: M wie Metal Train. Jährlich pilgern aus aller Welt sämtliche Metalheads zum berühmt-berüchtigten Wacken Open Air. Auf geht's zum Holy Ground. Einer der entspanntesten und geilsten Wege hinzukommen ist wahrscheinlich der legendäre Metal Train. Der Sonderzug macht sich von München aus quer durch Deutschland auf den Weg nach Itzehoe, um die Wacken-Besucher zum größten Heavy-Metal-Festival der Welt zu bringen. Falls ihr also noch keinen Plan habt, wie ihr anreisen wollt und zum Beispiel das Auto lieber stehen lassen möchtet, dann ist der Metal Train die perfekte Lösung. Schon bei der Anreise gibt es garantiert eine fette Party, gute Mucke und vor allem kaltes Bier. Man ist unter Gleichgesinnten und stimmt sich gemeinsam auf das Wacken Open Air ein. Garantiert nicht nur irgendeine Zugfahrt. Alle weiteren Infos dazu bekommt ihr natürlich auf metal-train.de.
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1: Der offizielle Vorverkauf für das Wacken 2027 ist angelaufen. Und nach nur wenigen Stunden waren bereits die Loyalty-Tickets und auch die Faster-Tickets ausverkauft. Aber keine Sorge, wer Bock hat, sich im nächsten Jahr Bands wie Electric Callboy, Halloween oder auch Children of Bodom auf dem Holy Ground anzuschauen, kann noch dabei sein. Aktuell sind noch Younger, Harder und Louder-Tickets verfügbar. Alle Infos zu den Ticketkategorien und den Shop findet ihr ganz einfach auf wacken.com.
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1: Motorhead gehörten auf dem Wacken Open Air gefühlt ja eigentlich schon fast zum Inventar, ne? Seit der frühen 2000er waren die Jungs insgesamt 7-mal am Start und als das Wacken 2014 sein 25-jähriges Jubiläum gefeiert hat, war der Auftritt von Lemmy und Co. definitiv eins der großen Highlights. Wackengründer Thomas Jensen hat uns erzählt, dass die Band immer noch ein großes Thema ist.
2: Holger hatte relativ früh diese Giganten aus Stahl, also es war jetzt ja nicht nur Lemmy, sondern wir haben Eddie von Iron Maiden in der Trooper-Pose mit Union Jack und Bayonet und was weiß ich. Und Ozzy gibt das und Doro gibt das und also gab es natürlich auch 2-3 Lemmys und dann haben wir eine Bar nachgebaut, so ein bisschen wie das Rainbow, also mit so leichten Anklängen. Also so eine Sachen haben wir natürlich gemacht. Letztes Jahr haben wir für die Crew, also als Dankeschön habe ich nochmal eine Vinylplatte aufgelegt mit so ein paar Live-Aufnahmen und da waren Motorhead dann auch mit dabei. Die sind schon immer noch bei uns präsent.
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1: 1990 fing alles an. Die Tore zum Holy Ground öffneten sich für 800 wackere Mettler. Gerade mal 12 D-Mark kostete der Eintritt zum ersten Wacken Open Air. Gründer Thomas Jensen und Holger Hübner hatten keine Lust mehr auf Dorfdisco und Blasmusik und stellten kurzerhand ihr eigenes Metal-Festival auf die Beine. Jensen und Hübner waren selbst Mitglieder in einer Rock-Coverband und übernahmen kurzerhand einen Headliner-Platz am ersten Tag des Festivals. Unter anderem spielte auch die Rock-Coverband Fifth Avenue aus Hamburg.

0: Mittlerweile gehören die Rocker aus der Hansestadt fast schon zum Inventar des Wacken Open Air. Ganze 8-mal spielten sie bereits auf dem Holy Ground. Aber zurück zum 1. Mal. Damals fand die Sause übrigens noch in der hiesigen Kiesgrube statt. Die Grube wurde schon vorher vom Motorradclub No Mercies benutzt und eignete sich deshalb hervorragend für die ersten Versuche des heute größten Metal-Festivals der Welt. Auch neu, die Besucher konnten in der Nähe des Geländes übernachten und 2 Tage Metal-Wahnsinn am Stück genießen. Aber wie war das erste Wacken eigentlich nochmal? Wir haben einen gefragt, der dabei war.
1: Ich war beim allerersten Mal auch dabei. Ich war einer von den 800 Verrückten, die da hingelaufen sind und haben gesagt, okay, das ist geil, das machen wir nun immer weiter so. Und Gott sei Dank haben Holger Hübner und Thomas Jensen die gleiche Meinung gehabt und haben das bis heute immer weiter gemacht.
0: Und wie wir wissen, sind aus den 800 Verrückten schnell 1000 geworden. Und dann 10.000. Und mittlerweile sind über 80.000 Menschen jedes Jahr auf dem Wacken Open Air.
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1: Wir blicken zurück auf ein gelungenes Wacken 2026 und freuen uns sehr darüber, wie friedlich und harmonisch auch dieses Jahr wieder 85.000 Metalheads gemeinsam gefeiert haben. Unter dem Motto Party On ging es für einige ganze 7 Tage rund und auch der Chef der Polizeidirektion Itzehoe zieht ein positives Fazit.
2: Also das Wacken Open Air in diesem Jahr ist hervorragend gelaufen. Wir hatten zwar ein kleines bisschen mehr Einsätze als in den letzten Jahren, aber es ist immer wieder schön festzustellen, wie freundlich hier alle Gäste sind. Und die Kolleginnen und Kollegen haben sich auch gefreut, hier im Einsatz sein zu dürfen.
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1: Ich bin Co. und ich mache hier Party mit meinen Freunden.
2: Naja, aber in diesem Augenblick machst du was ganz anderes.
1: Ich wasch ab.
2: Du wäschst ab?
1: Ja, klar, das gehört dazu.
2: Zum Wacken oben her.
1: Klar, alles. Wacken ist, jeder macht das, was anfällt und alles ist gut.
2: Ja. Was gefällt dir besonders am Wacken oben her?
1: Dass jeder so sein kann, wie er eigentlich ist und es scheißegal ist, ob du rot, grün, schwarz, grob, was du wählst, was du bist, wo du herkommst, ist alles egal. Ist total geil und ich komme gerne her und ich komme auch weiter her.
3: Herzlich Wacken!
2: Seid ihr aus Österreich? Sehe ich das richtig? Warum fährst du extra aus Österreich hierher?
4: Weil Wacken das geilste Festival auf der Welt ist. Die Leute, die Organisation, die Konzerte.
5: Das ist einfach nur geil hier. Das ist einfach Holiday pur mit geiler Musik, geile Typen. Passt.
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1: Wir lieben Festival, aber eins der wichtigsten Themen, noch bevor es losgehen kann, dürfte wohl der Einkauf sein. Dass das ein Thema ist, was die Vorfreude massiv steigern kann, wissen vermutlich die meisten Festivalgänger. Egal ob Grillgut, diverse Paletten Bier oder das Dosenessen, alles will eingekauft werden. Und auch wenn die Entscheidung, welche Biermarke man besorgt, für Unruhen in der Festivalcrew sorgen kann, ist es doch quasi Brauch, sich vorm Event zu treffen und diese wichtige Entscheidung gemeinsam zu fällen. Es gibt aber auch gute Neuigkeiten für alle Wackenbesucher, die eventuell was vergessen haben. Sollte in der Aufregung etwas untergegangen sein, kann man einfach die Hauptstraße in Wacken runterschlendern. Hier gibt es alles von Apotheke über Supermärkte bis hin zu Cafés und dem berühmten Outlet Store. Na dann, fröhliches Shoppen.
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